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Então, de palavras, né? Ist mir eigentlich scheiße, ja? Hauptsache, es ballert ordentlich, ne?

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geschieht. 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

0: schön finde daran, sind zwei Sachen. Erstens sozusagen die unausgesprochene Verbindung mit der deutsch-jüdischen Geschichte, mit dem Holocaust. Als würden wir irgendwas besser machen, wenn wir denen da jetzt helfen, Atomwaffen abzuschießen. Das finde ich richtig schlimm. Oder?
1: Ich dachte, sie hätten da was, aber da kommt offensichtlich immer nur dasselbe.

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0: Warum glauben Sie, hat man Sie hierher geschickt?
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0: Hallo, wir sind Hoosack Girl, ein Flinter-DJ-Projekt und Netzwerk. Und heute ist unsere nächste Folge, wieder eine reguläre Folge. Wir haben wieder eine Gästin dabei, und zwar Fabienne aka Sempel. Hallo.
1: Hallo, vielen Dank für die Einladung.
0: Schön, dass du da bist.
1: Ich freue mich.
2: Herzlich willkommen. Wir haben heute den Tag nach dem Kaffeehaus, wo du ja gestern aufgelegt hast. Mhm. Vielleicht magst du dich erstmal vorstellen und dann reden wir auch nochmal über gestern.
1: Gerne. Genau, ich bin Fabienne, aka Sempel. Ich habe mich für diesen DJ-Namen entschieden, weil ich Wortwitze sehr mag, vor allem schlechte. Ich habe meinen gesamten Freundeskreis bescheuert gemacht letztes Jahr. Ich suche einen DJ-Alias, was würdet ihr mir vorschlagen? Und wie das so ist, alle waren sehr fleißig. Dann war ich irgendwann so bei Equalizer Minelli, so irgendwelche DJ-Begriffe unterzubringen. Hab das einem Freund erzählt, der einige Jahre jünger als ich ist. Und sagt er so, das ist witzig. Ist das ein Mensch? Und dann habe ich so gemerkt, ah, zu alt. Und ich meinte, ah, Sempel. Sempel. Und das ist die erste Ebene. Die zweite Ebene ist, Sam ist ja ein geschlechtsneutraler Spitzname, genauso wie mein Spitzname Fabi auch. Mhm. Und das passiert mir immer wieder in meinem Leben, dass irgendwer sagt, ja, Fabi kommt auch und dann wird halt eine männlich gelesene Person erwartet. Mhm. Und deshalb fand ich das dann auch ganz passend. Und dann habe ich mir Gedanken gemacht über ein mögliches Gender Pay Gap bei DJs und fand das noch ultra lustig, dass vielleicht eine männlich gelesene Person erwartet wird und dann komme da ich. Und deshalb heiße ich Sam Pellen.
0: Ja. Ja, das ist ein richtig cooler Name. Also anfangs habe ich da auch erst gedacht, das ist vielleicht sogar dein Name. Und dann habe ich es gecheckt. Und dann musste ich erstmal schmunzeln, ich fand es richtig geil. Cool, danke. Und ich fand es auch sehr schwer, damals mir einen Namen auszusuchen. Habe auch ein paar Leute nämlich gefragt, die mir dann helfen sollten. Ja, ist nicht so einfach. Mhm. Ja. Und du meintest, letztes Jahr hast du den Namen dann gesucht. Mhm. Hast du auch letztes Jahr dann angefangen mit dem Auflegen?
1: Genau, also so richtig, ne? Mhm. Das war ein wunderbarer Zufall. Ich hatte schon immer mal geguckt, im Haus 73 in Hamburg gab es immer Flinter-Beginner-Workshops für DJs. Mhm. Die waren immer ausgebucht, wenn ich die gefunden hatte. Und dann hat mich eine Freundin, einer Freundin von ihr, die ich noch nicht kannte, vorgestellt. Meinte so, hier, das ist Alex, die ist auch so musikverrückt, ihr habt bestimmt viele Musikthemen. Und dann sind wir auch direkt in so einen Musik-Deep-Talk eingestiegen. Mhm. Auf dem Straßenfest war das. Und sie sagte dann zwischendurch immer wieder, ich glaube, du bist gutes DJ-Material. Dann habe ich erzählt von meinem sagenumworbenen 90er-Jahres-Set auf der Firmenfeier. 2022 war das. Beim Firmenjubiläum, 2 Jahre später, wurde ich dann begrüßt mit, hi Fabienne, schön, dass du da bist. Dein Foto hängt am DJ-Pult, du darfst dir weder was wünschen noch übernehmen. Es war die erste Lektion in Sachen, ist es gut, wenn man das spielt, was die Zielgruppe hören möchte? Beziehungsweise ist es gut, wenn alle anderen auch sehen, dass Menschen dazu tanzen und dass nicht alle das scheiße finden? Und das war halt noch so damals so mit Virtual DJ in der Software mit dem Crossfader. Also so wirklich richtig basic, nicht mal irgendwie ein Knöpfchen in der Hand. Und es hat mich aber schon immer so in die Richtung irgendwie gezogen. Ich hatte sowas schon immer und ich bin auch so der Mensch, der Playlisten für alle Gelegenheiten erstellt und so weiter. Wenn ich Geburtstag hatte, hatte ich das alles schon alles vorgeplant, das Set. Hat natürlich nicht so gut funktioniert oft. Aber und dann habe ich Alex kennengelernt und das Ende vom Gespräch mit Alex war, pass auf, wenn du willst, bring ich dir das bei. Habe ich mehreren Leuten beigebracht. Übermorgen 15 Uhr bei mir. Und im Zweifel gibt es ein vernichtendes Urteil. Ich sag, alles klar. Ich dann erstmal am nächsten Tag die aktuelle Version runtergeladen und rumgespielt. Und turns out, es gab kein vernichtendes Urteil und wir sind jetzt auch als DJ-Duo unterwegs. Ah, cool. Also voll schön.
2: Sweet. Und ja. Was legt ihr zusammen auf?
1: Auch so, also ich alleine lege so Tech House auf, Melodic House und Techno, wenn man sich an so diesen Beatport-Genres orientiert, ist da auch noch Indie-Dance dabei und auch mal Peak-Time-Techno. Mhm. Und mit Alex zusammen auch so Techno, ein bisschen Progressive, auch in die Richtung Progressive House, bisschen Elektronika, also ein bisschen spaßiger und verträglicher, würde ich sagen, aber wir haben schon auch noch so ein paar härtere Ausschläge dabei, ja, genau. Und es macht sehr viel Spaß.
0: Cool. Und wie nennt ihr euch? Also
1: ja, auch da, Fablex. Mhm. Ich habe irgendwann gedacht, also wir haben nach einem Namen gesucht. Dann dachte ich so, die ganzen Coolen haben alle ein X im Namen. So Basement Jax, FX Twin, Skrillex. Dann dachte ich, Moment, Alex hat ein X im Namen.
0: Das passt ja.
1: Genau, und dann haben wir einfach Fabi und Alex zu Fablex zusammengezogen, ja. Eine Woche drüber nachgedacht und gedacht, ach, das kann man doch machen.
0: Ja, na cool.
2: Ja. Was hat dich denn dazu inspiriert, aufzulegen?
1: ich glaube, meine eigene Freude an der Musik und dass ich das mit anderen Menschen teilen möchte und möchte, dass die sich genauso fröhlich dabei fühlen wie ich, wenn ich das höre. Ja, genau. Also eigentlich möchte ich gute Laune verbreiten.
2: Schön. Ich glaube, das ist gestern auch gelungen, auf jeden Fall im Publikum. Wurde viel gejubelt und du hast auch viel Freude
0: ausgestrahlt. Genau. Ja, total.
2: Ja. Ach, wie war das denn für dich?
1: Ah, ich fand es sehr nice. Also ich mag das ja sehr, wenn man so mittendrin ist, aber trotzdem am Rand in so einem DJ-Booth. Ich finde so dieses Klassische, was heute in der elektronischen Szene viel ist, alle stehen sowieso in der Phalanx und gucken zum DJ-Pult. Das macht mich ein bisschen nervös, habe ich letztens festgestellt. Und das fand ich super nice im Kaffeehaus, weil man ist ja mittendrin, aber trotzdem am Rand. Und nicht alle zum DJen, das ist voll schön. Ja, also ich fand es richtig schön da. Ich fand, die Atmosphäre war wirklich flauschig, positiv, sehr viele gute Vibes da unterwegs. Ja,
2: ja,
1: vielen Dank nochmal für die Einladung, das war großartig.
2: Gerne. Ja, es ist im Kaffeehaus immer so ein Gemeinschaftsgefühl, das finde ich auch. Wir hatten uns ja gestern auch nochmal darüber ausgetauscht, Fabienne und ich, dass es halt immer dieser Vibe ist, irgendwie alle sind zusammen da und strahlen sich an und gucken sich einfach an. Das
0: ist, haben eine gute Zeit miteinander und es ist auch oft so ein schöner Raum, sich mal auszuprobieren, gerade als DJ auch, man muss nicht so ängstlich da rangehen und so, und das ist auch richtig schön, man wird immer gut aufgenommen irgendwie.
1: Ja, voll. Ja.
2: Sehr dankbar, das Publikum.
0: Ja.
1: Und die DJs dann auch.
0: Ja, genau. Das bringt ja umso mehr Spaß dann einfach. Genau, und ja, was hast du denn so mittlerweile für Erfahrungen sonst so gesammelt beim Auflegen?
1: Ich glaube, dadurch, dass ich das noch nicht so lange mache, bin ich eher noch so im Welpenschutz und habe so eigentlich nur positive Erfahrungen gemacht, gefühlt. Also ich erlebe die Menschen als sehr wohlgesonnen. Einmal wurde so ein Basic-Übergang von mir so hart abgefeiert von einem Typen im Publikum, dass ich so dachte, wow, cool. Aber schlimme Übergänge werden auch nicht abgestraft oder so. Passiert ja durchaus auch mal. Und ich mag es richtig gerne. Also doch.
0: Ja. Sehr schön. Das ist immer schön zu hören.
1: Ja.
2: Hättest du Tipps für Einsteiger, wenn jetzt jemand irgendwie sich inspirieren lässt und Lust hat, anzufangen mit dem Auflegen? Was würdest du empfehlen?
1: Ich würde empfehlen, mach nicht alles alleine, ist gar nicht nötig. Es gibt so viele coole Workshops. Ich war letztens auch bei einem Workshop, der war kostenfrei, der war öffentlich gefördert auch für Flinter-DJs. Da habe ich nette Menschen kennengelernt. Es gibt viele Angebote, wenn man mal so guckt, coole Initiativen, wie jetzt zum Beispiel auch Who's That Girl, was eine sehr coole Initiative hier ist. Mit Gleichgesinnten unterwegs sein ist cool. Man kann sich gegenseitig Tipps geben, supporten und also ich glaube, ich bin so ein Gruppenmensch. Deshalb finde ich das immer cool, mit anderen zusammen irgendwie was zu machen, in Verbindung zu sein. Genau, was sicherlich auch hilft, ist, selber Events mitzuorganisieren, allein um andere Menschen kennenzulernen. Es verbergen sich auch erstaunlich viele DJs immer in solchen Kollektiven und Gruppen. Genau, ich bin auch einem Verein zur Förderung und Entwicklung der Technokultur beigetreten. Und da sind auch viele DJs dabei. Und da bin ich jetzt auch Mitglied einer kleinen Untergruppe. Und wir haben uns jetzt ein Studio angemietet in ein paar Wochen, gehen dann da zusammen rein und planen auch gerade so ein halblegales Mini-Open-Air im Sommer. Oh, genau. Schön. Und das ist halt voll schön, ne? Weil dann macht man gemeinsam Sachen und hat sehr viel Freude an Musik gemeinsam. Das ist ja eine, also besser geht's nicht, würde ich sagen.
0: Da gibt es ja auch wahrscheinlich in Hamburg einfach ein paar mehr Möglichkeiten auch.
1: Total,
0: oder öfters auch einfach mal.
1: Absolut, cool. Deshalb finde ich das so cool, dass ihr das hier in Flensburg ins Leben gerufen habt. Ich weiß nicht, wie viele Angebote es hier gibt, aber ich vermute mal weniger als in Hamburg. Das ist schon ziemlich, ziemlich cool. Und da hat der Insta-Algorithmus ja auch gut geknallt bei mir. Ihr wurdet mir ja angezeigt und dann habe ich euch ja angeschrieben. Genau. Und das ist vielleicht auch so das Ding, macht auf euch aufmerksam und sucht aktiv Kontakte. Also alles, was ich bisher gespielt habe und auch demnächst spielen werde, ist dadurch entstanden, dass ich irgendwie gesagt habe, hallo, hier bin ich, habt ihr Lust?
2: Ja, ich glaube, das ist ein richtig guter Tipp, einfach wirklich in Kontakt zu gehen und auch in so Vereinen mit dabei zu sein oder sich in Verbindung mit Kollektiven zu setzen und auch für die mal aufzulegen und einfach so ein bisschen, ja.
0: Netzwerken eigentlich.
2: Genau, ne? Ja.
1: Ja, und also ich glaube, was auch wichtig ist, Spaß vor Perfektionismus. Also ich weiß, dass ich nicht perfekt bin. Ich hatte auch eine ziemlich große Pause jetzt im Winter durch persönliche Umstände. Aber letztlich, also natürlich will ich da hinkommen, jeden Übergang perfekt zu machen, aber ich bin halt noch nicht Kaufmann. Ich mache das auch noch gar nicht so lange. Und ich glaube, also mein Ziel erfülle ich, glaube ich, indem ich nämlich Spaß rüberbringe. Mhm. Und das ist, glaube ich, also ist für mich wichtiger, als perfekt zu sein. Und natürlich muss man das dann auch verknusen, vor allen Dingen, wenn man sich nachher seine eigene Aufzeichnung anhört. Also letztens habe ich eine hochgeladen auf Mixcloud mit draufgebissenem Finger. Aber ich will auch meinen eigenen Perfektionismus überwinden. Und dann sind halt manche Übergänge nicht so geil. Aber die Leute hatten so viel Spaß, da habe ich mir gedacht, ich lade das jetzt trotzdem hoch. Ja.
2: Manchmal hilft es da auch, sich Feedback von außen zu holen.
1: Ja, und die sagen alle, es ist nicht so wild, ich soll mal klarkommen.
2: Genau, die hören das meistens gar nicht. Ja. Das ist ja nur man selbst, weil man merkt, oh, das ist jetzt nicht so gelaufen, wie ich mir das jetzt vorgestellt habe. Und das Publikum, keine Ahnung, wovon du redest.
1: Toll. Und letztlich ist es ja auch wie so Instrument spielen. Das ist einfach eine Live-Situation. Ja, das ist nicht so wie zu Hause, wenn man da gemütlich vor sich hinschraubt.
0: Das ist einfach was anderes. Das macht es authentischer auch. Ne? Mhm. Also gehört, wie du schon meintest, Live-Musik ist eigentlich ein richtig guter Vergleich. Wenn man merkt, da passiert wirklich was. Da steht jemand, das ist kein Roboter, sondern da passieren Dinge. Und das fühlt sich dadurch irgendwie auch echter an. Und man ist aber mehr dabei einfach. Und das Wichtigste letztendlich ist ja eigentlich auch immer die Musik.
1: Ja,
0: so, die
1: genau.
0: Die Übergänge sind so nebenbei und ist auch geil, wenn man es richtig gut hinkriegt und dann auch, was weiß ich, tricksen kann und sowieso. Aber die Musikauswahl ist ja eigentlich das A und O und den Raum abholen und ja.
1: Ja,
0: genau. Und meinen Musikgeschmack hast du voll getroffen.
1: Ah, wie schön.
2: Ja, du standest da gestern viel. Oh, den Track habe ich auch. Oh mein Gott, wir sollten vielleicht mal ein Beach
0: machen. Ja, genau, das meine ich.
1: Ja, auf jeden Fall.
2: Ich glaube auch, das könnte passen mit euch.
0: Ja.
2: Wo wir gerade schon mal so ein bisschen über Ziele sprechen, wie zum Beispiel jetzt den Perfektionismus überwinden. Hast du noch andere Ziele jetzt so für die nächste Zeit für dich mit dem Auflegen?
1: Ja, ich habe jetzt die Möglichkeit bekommen, regelmäßig auf CDJs zu üben und da gibt es auch verschiedene Mixer und ich möchte einfach möglichst sicher auf allen möglichen verschiedenen Geräten und Modellen werden. Ne? Also ich glaube, das ist erstmal das Ziel, abgesehen davon, dass ich natürlich an meinen Übergängen üben möchte und so. Genau. Und ich muss mich selber im Zaun halten, im Zaum halten. Step by step. Aber ja, genau, also so. Ich möchte einfach in einen Raum gehen können und es soll egal sein, welches Equipment da steht und dann packe ich da meinen Stick rein und leg los. So, das ist mein Ziel, was das angeht. Genau, und ansonsten, ich glaube, das übliche DJ-Ziel ist ja eigentlich immer, die Sets so vorzubereiten, dass die gut in den Kontext passen, dass die eine gute Überleitung sind zwischen den anderen DJs, die davor und danach andere Genres spielen. Genau, ich höre, also ich grabbe jede Woche neue Songs, höre die dann immer wieder durch und immer wieder und dann beschließe ich, das was für ein Dancefloor oder nicht. Damit möchte ich auf jeden Fall weitermachen. Da kann man sich auch zeitlich komplett drin verlieren. Ja. Wer hätte es gedacht? Genau. Ja, ich glaube, so ein gesundes Maß finden zwischen gut vorankommen, nicht so perfektionistisch sein und weiterhin sehr viel Spaß daran haben. Mhm. Und ich liebe ja Musik, deshalb habe ich gar keinen Zweifel daran, dass mir der Spaß erhalten bleibt.
2: Ich höre gerade so ein bisschen raus, dass du deine Sets vorbereitest.
1: Ja.
2: Wie machst du das?
1: Also erstmal gucke ich, wer spielt vorher, welches Genre und welches nachher. Also im Grunde, ich sehe mein gesamtes Set dann als so eine Art Brücke an, die ich baue. Und gleichzeitig versuche ich aber, mir selber treu zu bleiben, weil ich glaube, es ist super wichtig, dass man als DJ für ein bestimmtes Portfolio steht, im Sinne von, die Leute wissen, wenn sie zu einem Gig von Sam Pell kommen, dann werden sie grob den und den Genre-Umriss kriegen. Ich habe letztens ausprobiert, also Ich hatte erst überlegt, meine ganzen Files irgendwie datenbankmäßig zu sortieren, aber das Genre alleine sagt mir ja noch gar nichts über die Energie und den Vibe des einzelnen Tracks. Und ich habe dann, also das mache ich auch pro Gig, dass ich da die Energie einordne in Opener, also was ist was auf den Dancefloor einlädt, Drive, was bringt halt mehr Drive, Peak, was kann ich nur dann bringen, wenn ich schon ein bisschen vorgearbeitet habe und sowas. Ich nenne das Float, also was eher so schwebend ist, entspannend. Und das sagt bei mir auch nichts über die BPM-Anzahl aus oder ob das jetzt Tech House ist oder Techno. Mhm. Genau, und also für mich funktioniert das, glaube ich, ganz gut, weil ich dann so ein Gefühl habe, wo gehe ich als nächstes rein und dann, also die ersten zwei, maximal drei Songs, die überlege ich mir immer vorher und danach, also spätestens nach dem dritten, gucke ich halt, wie ist gerade so der Vibe auf dem Dancefloor, also wie sind die Leute worauf angesprungen oder auch eben nicht, wo gehe ich jetzt rein und also auch mit meinen Unterteilungen bin ich da jetzt nicht so super hart religiös unterwegs, dass ich jetzt sage, nein, ich muss jetzt erstmal wieder in Float gehen nach Peak, ich kann jetzt nicht schon wieder Drive reinhauen, wenn es gerade passt, dann haue ich natürlich noch wieder einen drauf, ne? So, genau, aber das hilft mir total. Und ich bin auch sehr vergesslich, ehrlich gesagt. Deshalb lebe ich von sowas und von Cue-Points und liebe die technischen Möglichkeiten, die es so gibt. Ja.
2: Cool, ich finde, das ist eine sehr schöne Herangehensweise, ja. Weil ich glaube, dass auch manchmal das ein bisschen ein Problem ist in der Szene, dass DJs sich präsentieren wollen und hier bin ich, was natürlich auch so sein sollte. Aber so ein bisschen gar nicht so darauf achten, wer spielt vor mir, wer spielt nach mir und so halt voll ihr Ding einfach durchziehen und das auch manchmal das kaputt machen kann, dass es gar nicht so wirklich zueinander passt. Wir haben jetzt häufiger im Kaffeehaus Abende, wo wir sehr genrefluid sind, heißt, da kann man sich gar nicht, also wir gucken dann immer so ein bisschen, dass wir das anpassen und gucken, wer passt jetzt an den Anfang, wer passt in die Mitte und genau. Wer passt ans Ende mit der Musik. Mhm. So wie eben auch gestern, ne, wir leicht angefangen sind, dann kamst du in der Mitte und dann wurde es dann auch mal härter zum Ende und das sind alles komplett unterschiedliche Genres, aber da geht es halt auch wirklich darum, die Musik von der Person zu präsentieren, aber dann gibt es ja auch so Techno-Abende irgendwie und ich glaube, da ist es manchmal auch so ein bisschen Konkurrenz und der Opener will ja schon richtig burn und ja, so die Tanzfläche so für sich schon gewinnen, was ja auch richtig ist.
1: Total verständlich ist auch, absolut.
2: Genau, ja. Aber dann ist es manchmal schon so doll, dass dann der Nächste gar nicht so richtig anschließen kann mit der Musik, weil es dann vielleicht doch ein bisschen weicher ist quasi oder so. Finde ich gut, dass du da guckst, wer spielt vor mir, wer spielt nach mir. Ich glaube, das ist eine gute Herangehensweise. Mhm. Eigentlich ist das auch so die übliche und beste Herangehensweise, so ein bisschen zu gucken, was für Genres sind da noch an dem Abend eigentlich.
1: Naja, und ich versuche mich auch in die Perspektive derjenigen, die das Event besuchen, hineinzuversetzen. Letztlich will man ja irgendwie auf eine gewisse Art musikalische Reise mitgenommen werden. Und manchmal ist die Reise halt so richtig Heartbreaks. Und wenn das Konzept ist, ist das fein. Aber wenn ich schon so elektronische Musik als Motto habe, dann finde ich das auch cool. Also sowohl als Gast, Gästin, als auch von Seiten der Veranstalter, das irgendwie so aufzubauen. Also wie ihr es gestern ja auch gemacht habt. Und genau, ich glaube, das ist ja auch ganz gut gelungen eigentlich. Gestern hatte ich das Gefühl. Mhm. Ja. Und ich mochte beide Sets vor mir und nachher. Und ich glaube, das möchte ich auch noch sagen, ich finde es schade, wenn man andere DJs als Konkurrenz ansieht, weil ich glaube, das sind nämlich eigentlich, nee, nicht eigentlich, ich bin fest davon überzeugt. Genau, es sind Kolleginnen und Kollegen und mit denen hat man wahrscheinlich sehr viel zu teilen an Erfahrungen, an Stories und vielleicht auch an Future Gigs. Und ich finde es total schön, wenn man sich als ein Kollektiv, als eine Community betrachtet.
0: Ja, man teilt so auch die gleiche Leidenschaft einfach. Voll. Ne? Alle lieben Musik und das ist ja schon eigentlich sehr verbindend. Ja. So.
1: Also und ganz ehrlich, wo kriegt man als DJ auch viel Musik her? Ordentlich Shazam auf dem Dancefloor. Also wir inspirieren uns eh alle. Ja. Von daher ist doch cool, wenn man es dann auf eine positive Art und Weise miteinander macht. Ja.
2: Auf jeden Fall. Und das ist ja auch viel zu viel Druck für die Person selbst, die dann schon mit so einem Konkurrenzdenken reingeht. Ja. Das ist ja gar nicht entspannt.
1: Dann und dann geht der eigene Spaß ja vielleicht sogar auch verloren. Ne? Oder voll.
0: Weißt du schon ungefähr, was in deinem Set präsentiert wird? Oder?
1: Ja, also ich habe mir schon Gedanken gemacht.

0: beim Duschen ist, beim Kochen, beim Aufräumen oder auch zum Tanzen. Genau, ich möchte ein kleines Universalstück beitragen. Mhm. Und ob es gelingt, hört ihr später.
1: Ja, genau. Okay, dann hören wir doch mal rein, ja, in das Set.
2: Viel Spaß.
0: Viel Spaß, danke.

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0: Ihnen jetzt dieselbe blöde Frage stellen, die ich immer wieder gefragt werde.
1: Und?
0: Na, was machen Sie eigentlich?

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Meine Grundaussage dabei immer die gewesen, dass ich mir diese negativen Vibes nicht aussuche, sondern dass es einfach Bedingungen sind, in denen man hier in diesem Land lebt und die man einfach da auch noch thematisieren möchte, auch in seinen Hip-Hop-Texten.

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Pass. Finale war das gewesen. Jojojo. Und das war noch nicht ganz das Finale. Das war der Start für Subjektiv hier auf Radio Koax 95.9. Und bei den ebenso diese Sendung übernehmenden Radiostationen in Neumünster, Hamburg, Flensburg, Leipzig, Berlin und Dublin. Und ich warte noch auf Nico Tikoriko, der schon in Sichtweite über diesen Korax-Studios unterwegs ist, aber noch nicht verkabelt mit uns hier unten. Und das ist ein Zustand, der nicht hinnehmungswürdig ist. Und um die Brücke auch musikalisch nach oben zu bauen, würde ich erstmal nochmal Günner Kinnear nachlegen. Die hat nämlich gerade einen neuen Song veröffentlicht. Downtown heißt das gute Stückchen. Und ich hoffe, dass dann Nico Tikoriko auch zu uns dann Downtown nach unten kommen wird, um mit uns hier zu sprechen. Mit euch. Er hat bestimmt was zu verkünden. Bis dahin.

0: Gunnar Kinnear, Downtown, Nico Tickerico, können Sie mich hören?
1: Ja.
0: Das ist schön, wir Sie auch. Verbindung steht, Erdkabel geworfen, wunderbar. Yeah.
1: Hart war's heute.
0: Und jetzt wird's poppig sozusagen. Wir haben eröffnet. Hab ich ja Finale am Anfang gespielt, das hast du wahrscheinlich noch gar nicht richtig hören können. Pues. Und nochmal Pues und ich glaube viermal Pues muss es sein. Dann ist der Titel richtig benannt. Und jetzt Gunnar Kinnear, du warst ganz frisches, gerade rausgehauen. Und ich würde sagen, so viel zu dem, was zu verpassen war aus Anpirschungsgründen, würde ich das beschreiben. Und vielleicht haust du gleich was rein, was dich auf dem Weg hierher beschäftigt hat.
1: Haben wir letzte Woche Sylt angefangen anzufeiern und machen wir diese Woche weiter mit dem Song Histeriaca Collectiva Segona Part.

0: Tekring Süd heißen die immer noch. Warum auch immer sie sich ein Ö ausgedacht haben in ihren spanischen Bandnamen.
1: Oh, nicht schlecht. Ich habe auch ein bisschen spanischsprachige Popmusik dabei und ich glaube, es ist spanischsprachig. Was spricht man in Argentinien? Ist es Spanisch? Ja, oder? Ja. Eine argentinische Tanzformation, Soberano Personal, wurde mir in der letzten Woche als Reaktion auf unsere Sendung von unserer Kollegin Sally aus Dublin von NIRFM empfohlen. Die Band hat 88, also so nach der Militärdiktatur irgendwie musiziert, da waren die Cops immer noch so scheiße, aber die Diktatur war nicht mehr ganz so da und die haben ziemlich wütend musiziert und ich habe auf Empfehlung hin mal ein bisschen geguckt, was sie gemacht haben und habe das Liedchen Los Políticos rausgesucht von Soberano Personal. Das geht jetzt ein bisschen mehr nach vorn. Wutanfall.

0: Ja, Soberania. Soberania Personal, so hieß das. Benedictos sean munetkos que pacan. Pacan. Irgendwie so heißt das Album. Und wer die Band sucht, wird finden, dass es ein mallorquinisches Label gibt, welches die jetzt nachverlegt hat. Der Name ist mir gerade weggerutscht. Ich habe gerade gesucht, deswegen war ich ein bisschen mit den Begriffen durcheinander. Weiß ich nicht. Aber ein Label, welches sich tatsächlich auf vieles tolles Zeugs auch aus Lateinamerika spezialisiert hat. Zum Beispiel auch auf die Ratos de Parayo. Ja, so, die und alle anderen möglichen Sao Paulo so Zeugs rausgebracht. Und zum Teil auch noch lieferbar, anteilig sozusagen. Gerade weil die Sachen sind ja im Original tatsächlich schon irgendwie durch, ne? In der Regel. Kann man so machen.
1: Sie. Von Ratos sind auch einige Platten nochmal neu aufgelegt worden. Mhm. In den letzten Jahren. Also es ist nicht mehr ganz so sammlerstückig, wie das noch so um die 90er, ja, Ende 90er Jahre gewesen ist. Du hast jetzt hier die Geschwindigkeit angehoben und ich lege noch einen drauf mit den Shaved Ape. Die Platte ziert ein Cover. Dieses Cover passt wunderbar zu dem Song My God Drives a Skateboard. Das ist ein wunderschönes Cover mit einem jungen Menschen fliegend auf einem Skateboard. Und die Shaved Apes sind offenbar dieser Kultur in Verbindung mit Hardcore erlegen. Deswegen gibt es hier The Love Letter to Hardcore.

0: Oh, schön in der Fresse, oder? Ja. Ja, darf man Fresse sagen?
1: Da wird einem warm ums Herz. Love Letter to Hardcore, mehr gibt fast nicht. Und der Trommler kann wahrscheinlich von Glück reden, dass sie sich überlegt haben, dass die Minute so um die Minute in Songs eigentlich reichen.
0: Regelrecht unverspielt, so würde ich das beschreiben. Ich habe bei der Vorbereitung, als ich sozusagen auf diese Soberano-Personal gestoßen bin, habe ich mir das Label nochmal angeguckt, was er sonst so rausgebracht hat und bin über eine Band gestoßen, weiß nicht, wie man das, Cloaca Letal heißen die, glaube ich so. Und die haben
1: tödliche Toilette.
0: Ja, Nuanca Siempre, eine LP rausgebracht. Und das, der Typi, der dahinter steckt, Juan Sanz Ruki, der ist nämlich Ende der 70er nach London gefahren, hat sich dort irgendwie infiziert und ist zurückgekommen und hat dann irgendwie 82 gedacht, oh, ich muss auch was selber tun und haben eine Wahnsinnsplatte aufgenommen, die da auch live on tape sozusagen gespielt haben. Und von dieser Platte runtergenommen ist der Song Nunca Siempre. Und der ist wirklich hotti, hotti, hotti.

0: Man spricht von einem der verfluchtesten Alpen des spanischen Punk. Das geht aber schön in the face, oder? Das ist schöner, abgerockter, ja, weiß nicht was, wütend auch. Cloaca letal. Nunca siempre.
1: Stimmt technisch ziemlich nah am Bandnamen.
0: Ja, aber haut hin. Also es ist nicht alles so ganz heiß, finde ich, auf der Platte, aber ich finde, die hat was. Irgendwie ist so richer Rüder Charme.
1: Gurgeln aus dem Klo der Hölle.
0: Ja.
1: Wir brauchen Melancholie, finde ich.
0: Oh je.
1: Und da habe ich eine ganze Tüte von dabei und die Spitze des Ganzen sind Vipers mit So Young.

0: Vom dritten Album der Band Vipers, der Song So Young. Die Platte heißt Over the Edge. Und nach dieser dritten Platte haben sie ja dann auch erstmal sich aufgelöst, beziehungsweise eigentlich hat Greg Sage das Bandprojekt aufgelöst. Das war tatsächlich eher so sein Ding. Und er wollte immer nur Studiomusik machen und nie auf irgendwelchen Bühnen stehen. Ist aber solo bis heute unterwegs und spielt dann auch schlecht gelaunt Vipers-Songs.
1: Mhm. Weil man es ihm abverlangt und er nicht will, oder?
0: Ich habe keine Ahnung, er gilt als totaler Muffel. Steht auf der Bühne, macht gute Musik und sieht dabei einfach aus, dass du denkst, geh doch nach Hause, wenn es dir nicht passt.
1: Entertainment ist jetzt vielleicht nicht ganz so.
0: Nee, okay, das Gegenteil von Entertainment,
1: genau. Das ist das Antitainment. Okay, Police de Meurs haben ihr Schaffen auf einer Doppel-LP veröffentlichen lassen. Und da sind zwei Schallplatten drin, logischerweise, sonst wäre es ja keine Doppel-EP. Und die eine ist sozusagen ihr erstes Tape, das nennt sich Punk-Tape. Und das zweite ist dann eher so, so Gothic-Kram, elektronisch irgendwas. Und ich habe am Wochenende auf der Suche nach einem bestimmten Song, den ich im Hinterkopf hatte, bin ich an einem kleben geblieben, den ich gar nicht gesucht habe. Und habe so immer die ganze Zeit drüber nachgedacht, wer das ist. Das kenne ich als ein Eu-Song und habe mir tatsächlich auch einige Eu-Platten rausgesucht aus Frankreich, um den Titel zu suchen. Ich bin nicht drauf gekommen. Vielleicht schaffen wir es irgendwie als Kollektiv rauszukriegen, wo das einzuordnen ist. Ich kenne das Ding, ich bin ganz sicher.
0: Ich streng mich an.
1: Und ich bin total aufgeregt, weil das muss doch gelöst werden. So kann man doch nicht.
0: Absolut. Irgendwie.

0: Ja, muss man sich irgendwie vorstellen mit Stromgitarre, Schlagzeug, Bass, männlicher Gesang. Und ich glaube, das ist auf diesem French Oi Sampler, ist der so, ist diese frühen Platten, Singles, von die man ja alle gar nicht mehr schießen kann. Inzwischen glaube ich, ganz viele sind als EP veröffentlicht, aber als dieser Sampler kam, war das alles Neuland. Und ich habe den Sampler und ich habe den, vielleicht habe ich den Song auch übersprungen. Ich habe das, ich bild, eigentlich weiß ich, wo er drauf sein müsste. So von meinem Gefühl her, man liegt da nicht so ganz falsch. Aber pff, du hast auch keine Idee, oder?
1: Nicht den Hauch einer Idee. Ich habe wirklich jetzt die ganze Zeit versucht, das zu erkennen, was du beschrieben hast, und sage, nope,
0: Police
1: keine
0: des
1: Ahnung.
0: Moeurs waren das gewesen, rausgekommen auf Mannequin Records, die sich ja auch darauf spezialisiert haben. Ja, so 80er Jahre Kramsi, der so vergriffen alle irgendwas ist, nochmal zu releasen. So zu, ja, so was ist denn ihr Hobby?
1: Aber es ist vielleicht auch ein Rätsel für die Hörerinnenschaft, einfach mal die Brieftaube mit der Lösung in den Unterberg 11 werfen.
0: Ja.
1: Und dann kommt es in diese Lostrommel und am Ende die Gewinnerin kriegt ein Holzlolli oder sowas.
0: Irgend sowas. Oh, einfach nur Anerkennung. Ist ja auch
1: Oder
0: heutzutage
1: das, wir
0: wichtig.
1: nennen den Namen
0: Anerkennung.
1: und die Adresse oder so.
0: Irgendwas. Dinge, die man braucht im Leben.
1: Yes, wir springen nach Cleveland. Suitor sind von dort und haben eine schöne LP aufgenommen, die so zwischen zart, schräg und auch hart genug für unsere Sendung hin und her changiert und als Beweis muss In the Country herhalten.

0: in the Country von Suter.
1: Sehr schön. Bei langjährigen, langfristigen Beziehungen, ja, welcher Art auch immer, ist ja so, dass man dann sein Gegenüber lesen kann, so ein bisschen auch Vorlieben, Abneigung und so weiter, so ein bisschen kennt und manchmal auch seinen Blick oder so den Blick des anderen, der anderen, wie auch immer, auch ein bisschen übernehmen kann, wenn man auf Sachen guckt. Und so ist es zum Beispiel mir gegangen, als ich mich auf die heutige Sendung vorbereitet habe und gedacht habe, ich schaue mal mit deinem Blick auf die Band Uranien Club. Uranium
0: Mhm, das ist
1: Club
0: gut.
1: und kennst du ja? Sagst du das? Ah, okay.
0: Ja.
1: Ah, ich dachte, ich heute. Die haben jetzt gerade, also die gab es vor irgendwie in 10er Jahren waren die unterwegs, glaube ich. Und nicht mehr, aber die Singles sind jetzt das erste Mal außerhalb der USA veröffentlicht worden. Und deswegen dachte ich, spiele ich das und das erste Teil des Liedes ist für mich und der zweite Teil ist für dich. So.

0: Two Things at Once Again, Part 1. Von der letzten EP, die Uranium Club rausgebracht haben, jetzt re-released als EP aus Minneapolis stammend. Pünk.
1: Yes, die hatten so einen, für mich zumindest, ziemlichen Hit mit Small Grey Men. Also wer das mal eingibt in die Suchmaschine des Vertrauens bei Bandcamp oder sowas zum Beispiel, wird auf einen tollen Song, den wir auch vor einer Weile immer mal hier im Radio geritten haben, stoßen. Und vom Saxophon zurück zur Kühniesken Elektronik. Cozy Müller ist die Künstlerin, die jetzt hier auf die Indie-Tasten haut. Verlogen, der Song.

0: Embodiment of Denial heißt die aktuelle LP, die gerade im Mai rausgekommen ist von Cosi Müller.
1: Ja, auch ja, interessante Person, finde ich. Ich bin ein großer Fan vor allem des ersten Tapes, welches ich auf Bandcamp jedenfalls ausmachen konnte. Das gefällt mir sehr gut. Und das jetzt hätte ich jetzt auch eher fast. Ich muss mir dann also vielleicht die neuen Sachen nochmal anders anhören. Ich habe beim Reinskippen das mir dann schon fast zu modern, zu glatt gefunden. Und jetzt finde ich aber, das ist gar nicht so zu glatt geschliffen. Das war so mein Brett, mein
0: Ja, die
1: Fazit beim
0: früheren
1: Reinhören.
0: Aufnahmen haben so eine rohere Aufnahmequalität und so ein bisschen dilettantischer so vom Ganzen.
1: Ja.
0: Das hier ist schon ziemlich fett alles.
1: Ja, großartig. Wir machen weiter mit der Rhythmusgruppe, die jetzt hier für uns auftut. Ich habe Christoph Klebar aufliegen. Aus dem einfachen Hintergrund, weil er hat heute geschrieben, dass die im September auf Tour gehen und vielleicht fällt ja ein kleines Konzert in der Saale Nekropole ab. Das ist jedenfalls so ein bisschen die Idee. Ansonsten gibt es die in Prag zu sehen, soweit ich weiß. In Graz, Wien wird noch gesucht. Also ist gerade alles so ein bisschen am Zusammenpuzzeln. Kommt noch mit einem anderen Kollegen aus Brüssel, der sich darauf spezialisiert hat, so irgendwie, na, auch so Technokram, aber übelst langsam abzuspielen, also so runterdistant. Da kommt ja was ganz Neues bei raus, was ich total spannend finde. Ja, Christoph Klebar muss man einfach mal reinlauschen, ne? Oder?
0: Ich bin dabei.
1: Oder?

0: Christoph Klebauer vom Album Onter, welches im Jahr 2019 rausgekommen ist. Gibt schon zwei, drei andere danach, Tonträger, glaube ich, und einen habe ich sogar noch zu Hause, aber den habe ich eher für Substrakt verwendet, wenn ihr übrigens, vielleicht eine kleine Brücke, Substrakt kommt am übermorgen. Wenn ihr, je nachdem, wann ihr hört, ist es der 17. Juni, 23 Uhr auf Radio Korax zum Beispiel und dann die Woche drauf irgendwie Dienstag, 14 Uhr nochmal. Und für die Leute, die Fans oder nicht Fans sein, die es mal prüfen wollen, subjektiv nett, da ist es dann auch übermorgen oder spätestens in 3 Tagen zu finden. Das ist vielleicht eine kleine Empfehlung für Leute, die es ein bisschen auch mehr so Rhythmusgruppe und sowas mögen.
1: Und verwobener. Wir bleiben, glaube ich, das zumindest hat mein interner Taktometer gesagt, im Rhythmus des gerade Gehörten. Allerdings springen wir auf den Superhit von den Viagra Boys auf Sports, passend zur Zeit.

0: Ein substraktiges Outro.
1: Gewissermaßen, ja. Die Viagra-Boys aus den guten Zeiten.
0: Ja, finde ich heute, tatsächlich.
1: Ich war so bin in den letzten beiden LPs so ein bisschen ausgestiegen, aber...
0: Die kommen auch, die muss man öfters hören. Habe ich schon tatsächlich auch mir nochmal eine nachgeordert, wo ich auch eigentlich dachte, ich bin schon raus. Funktioniert, aber trotz alledem, die Platte da ist unübertroffen und auch die erste EP ist ja tatsächlich ein Meilenstein in der Musikgeschichte, würde ich so sagen. The Antics aus Melbourne möchte ich nochmal spielen, weil die ja irgendwie im März ihr erstes Album rausgebracht haben, was auch Antik heißt. Und ja, und hier geht es nochmal ganz klar, dass Durst mit Schmerz, Weltschmerz, gesellschaftliche Auseinandersetzung, ja, die Ungerechtigkeit, die sich so auf vermeintliche Minoritäten anvisiert und aber auch um dieses in der Szene selbst als Frau, ja, so in so einer Männerszene und so weiter und so fort. Das sind so Themen, die sich da so durchziehen und es ist schön, so ein Album vorliegen zu haben, was sie da gemacht haben, weil es auch noch wirklich auf eine Art und Weise vorgetragen wird, die rockt.

0: MSS, der Titel von den Antiques, ganz frisch und schön, finde ich vor allem. Gibt ein paar andere Songs noch, die ein bisschen auch länger sind und ruhiger gespielt, aber insgesamt ist es ein sehr gelungenes Album, was sie da hingelegt haben.
1: Dann raffen wir es, damit wir noch zwei Titelchen unterbringen in diesem Drei-Akkorde-Fachmagazin. Und ich greife zu Panic Shack und die singen uns Get Your Grin and Bear It.

0: Jo, gut geplant ist halb gewonnen. Jetzt haben wir noch Zeit für einen richtigen
1: Ja, genau.
0: Napalm-Death-Longplayer und sagen Tschüss aus dieser Sendung subjektiv auf den freien Radios eurer Wahl, ausgehend von Korax. Der Rest findet sich subjektiv.net, findet ihr Musik und Playlists.
1: Soyboy heißt die Transformation, Weaponized Incompetence, das Album, No Past, No Future, der Titel. Haut rein, Leute.

dieselbe blöde Frage stellen, die ich immer wieder gefragt werde. Na, was machen Sie eigentlich? Na, was machen Sie eigentlich?

0: Ich trinke.
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bin 18 und meine Eltern, die haben ein Geschäft und ein Mietshaus, ein Blumengeschäft genauer gesagt. Und sie wollten eigentlich schon mal, dass ich da einsteige oder auch wenigstens mal mithelfe sonntags. Und da hatte ich aber keine Böcke für.

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